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1: Mit Hendrik Daum. In Deutschland wird weiter über die mögliche Kürzung des Elterngeldes diskutiert. Der parlamentarische Geschäftsführer der SPD, Wiese, hat jetzt in der Rheinischen Post gesagt, das Elterngeld sei für viele junge Familien sehr wichtig. Er forderte die zuständige Familienministerin Prien von der CDU auf, möglichst woanders zu kürzen. Die schwarz-rote Koalition hatte in ihrem Koalitionsvertrag eigentlich vereinbart, das Elterngeld zu stärken und Mindest- sowie Höchstbetrag anzuheben. Alle reden über KI, jetzt auch der Papst. Im ersten Lehrschreiben seit seinem Amtsantritt warnt Leo vor Risiken von künstlicher Intelligenz. Technik müsse dem Menschen dienen, nicht der Macht oder dem Profit. Aus Rom, Claudia Wächter.
2: Leo befürchtet nämlich, dass Mitmenschlichkeit, die Menschenwürde und Beziehungen unter die Räder kommen. Wichtig ist ihm auch, dass Arbeit nicht entwertet wird, Stichwort KI Jobkiller. Und er warnt davor, dass nur wenige Tech-Giganten am Ende alles kontrollieren. Deshalb plädiert er auch für einen KI-Ethik-Kodex.
1: Mehr als 200 Tote und über 900 Verdachtsfälle. Die Weltgesundheitsorganisation sieht die Ebola-Epidemie in der Demokratischen Republik Kongo bisher nicht unter Kontrolle. Es werde erst noch schlimmer werden, bevor es vielleicht besser wird, so WHO-Chef Tedros. Man tue alles, um Ausrüstung in die betroffene Region zu bringen und die Eindämmungsmaßnahmen voranzubringen. Tedros will heute persönlich nach Kongo reisen. Die Waldbrandgefahr ist aktuell in weiten Teilen Bayerns hoch. Der Deutsche Wetterdienst stuft die Gefahr vor allem in der Mitte des Freistaats derzeit auf Stufe 4 ein. Das ist die zweithöchste Warnstufe. In den kommenden Tagen soll dann voraussichtlich ganz Bayern von der hohen Waldbrandgefahr betroffen sein. Besonders in und um Nürnberg dürfte der Prognose zufolge die höchste Warnstufe 5 ausgerufen werden. Bei der Eishockey-Weltmeisterschaft in der Schweiz hat das deutsche Team sein letztes Hauptrundenspiel gegen Großbritannien mit 6:3 gewonnen. Für das Weiterkommen ins Viertelfinale ist die DEB-Auswahl aber auf Schützenhilfe angewiesen. So muss Außenseiter Ungarn heute unbedingt gegen Lettland gewinnen.
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1: Mit Hendrik Daum. Die USA haben nach eigenen Angaben in der Nacht Raketenstellungen im Iran angegriffen. Das US-Militär teilte mit, es handele sich um Maßnahmen zur Selbstverteidigung. Dabei seien unter anderem Raketenabschussanlagen sowie iranische Boote beim Minenlegen getroffen worden. Eigentlich gilt zwischen beiden Staaten derzeit eine Waffenruhe. In der SPD und in der Jungen Union wächst der Widerstand gegen Kürzungen beim Elterngeld. Der parlamentarische Geschäftsführer der SPD, Wiese, sagte, das Elterngeld sei für junge Familien sehr wichtig. Er rief Bundesfamilienministerin Prien von der CDU auf, in anderen Bereichen zu sparen. Auch der Vorsitzende der Jungen Union, Winkel, nannte es absurd, milliardenschwere Rentenerhöhungen zu beschließen und gleichzeitig das Elterngeld zu kürzen. Der Ebola-Ausbruch in Afrika dürfte sich nach Angaben der Weltgesundheitsorganisation weiter zuspitzen. Wir stehen vor einem äußerst ernsten Ausbruch, das sagte WHO-Chef Tedros bei einem virtuellen Treffen mit Gesundheitsministern aus Afrika. Babette Büchner berichtet.
2: Mehr als 200 Tote und mehr als 900 Verdachtsfälle. Die WHO sieht die Ebola-Epidemie noch immer nicht unter Kontrolle. Man tue alles, um die betroffene Region zu unterstützen und das Virus einzudämmen, sagte der WHO-Chef. Doch derzeit sei die Epidemie den Experten noch einen Schritt voraus.
1: Gleich zwei bayerische Gemeinden sind unter den Top 5 der am besten versorgten Kommunen Deutschlands. Haar in Oberbayern und Memmingen im Allgäu. Haar führt mit Platz 1 das Ranking sogar an. Das Institut der deutschen Wirtschaft hat etwa die Anbindung mit Bus und Bahn und die Qualität von Schulen, Arztpraxen und Freizeitangeboten bewertet. Auf Haar folgen Offenbach, Frankfurt, Eschenborn und auf Platz 5 dann Memmingen. Der VfL Wolfsburg ist aus der Fußball-Bundesliga abgestiegen. Die Niedersachsen verloren das Rückspiel der Relegation beim SC Paderborn mit 1:2 nach Verlängerung. Das Hinspiel war 0:0 ausgegangen. Für Paderborn geht es nach 6 Jahren jetzt wieder zurück in die Bundesliga. Und Greuther Fürth will heute Abend den Absturz aus der zweiten Liga abwenden. Die Franken empfangen um 8:30 im Relegationsrückspiel den Drittligisten Rot-Weiß Essen, der das Hinspiel mit 1:0 für sich entscheiden konnte.
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2: Nach dem Mega-Pfingstwochenende auch heute Sonne satt und heiß bis zu 33 Grad. Und der Wettertrend für München und Umgebung. Morgen am Mittwoch schwüler mit Schauer- und Gewitterrisiko. Donnerstag und Freitag ruhiges Sommerwetter, sonnig und weiterhin heiß.
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3: Mit Hendrik Daum einen schönen guten Morgen. Bundesgesundheitsministerin Warken will die Beiträge zur Pflegeversicherung für Kinderlose erhöhen. Das berichtet das Redaktionsnetzwerk Deutschland. Demnach sollen Versicherte ohne Kinder künftig einen Beitragssatz von 4,3% zahlen. Bei Versicherten mit Kindern bleibe es dagegen bei den bisherigen Sätzen. Durch die Reform soll das Defizit der Pflegeversicherung begrenzt werden. In weiten Teilen Bayerns ist aktuell die Waldbrandgefahr hoch. Der Deutsche Wetterdienst stuft die Gefahr vor allem in der Mitte des Freistaats derzeit auf Stufe 4 ein. Das ist die zweithöchste Warnstufe. In den kommenden Tagen soll dann voraussichtlich ganz Bayern von der hohen Waldbrandgefahr betroffen sein. Besonders in und um Nürnberg dürfte der Prognose zufolge die höchste Warnstufe 5 ausgerufen werden. In wenigen Wochen wird US-Präsident Trump 80 Jahre alt und er erzählt immer wieder stolz, wie wenig Schlaf er braucht und bei Getränken, da setzt er voll auf Diät-Cola. Heute steht Trumps jährlicher Gesundheitscheck an. Aus Washington, Tina Eck.
4: Immer wieder gibt es hier Spekulationen über Trumps Gesundheit, weil er bei Meetings einnickt, geschwollene Beine und Blutergüsse an den Händen hat. Das Weiße Haus wiegelt ab, das liege daran, dass Trump Aspirin schlucke und viele Hände schüttele. Trump ist nach eigenen Worten physisch und geistig fit wie ein Turnschuh, aber nach seinen letzten Checkups folgten immer noch ein paar weitere Tests. Warum und mit welchem Ergebnis wurde nie gesagt.
3: Papst Leo hat seine erste Enzyklika veröffentlicht. Das ist eine Art Regierungserklärung. Dabei hat der Pontifex künstliche Intelligenz in den Mittelpunkt gestellt. In dem Lehrschreiben warnt er vor den Risiken von KI, fordert klare Regeln und betont, Entscheidungen über Leben und Tod dürften keinesfalls Maschinen überlassen werden. Allerdings sieht der Papst auch Chancen in der künstlichen Intelligenz. Bei der Eishockey-Weltmeisterschaft in der Schweiz hat das deutsche Team sein letztes Hauptrundenspiel gegen Großbritannien mit 6:3 gewonnen. Für das Weiterkommen ins Viertelfinale ist die DEB-Auswahl aber auf Schützenhilfe angewiesen. So muss in erster Linie Außenseiter Ungarn heute unbedingt gegen Lettland gewinnen.
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5: Guten Morgen zu euch in die Autos und so haben wir das gerne in den Pfingstferien. Die Straßen sind frei.
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5: Geblitzt wird in Bogenhausen, in der Siebertstraße und im Landkreis Ebersberg in Glonn in der Zinneberger Straße. Gute Fahrt.
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1: Luftig anziehen, das wird ein heißer Tag. Bis zu 33 Grad, zu viel, viel Sonne. Und der Wettertrend für München und Umgebung. Morgen am Mittwoch schwül mit Schauer- und Gewitterrisiko. Donnerstag und Freitag ruhiges Sommerwetter, sonnig und weiterhin heiß.
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3: Guten Morgen zu euch in die Autos. Und da schaut soweit ganz gut aus. Freifahrt.
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3: Geblitzt wird in den Pfingstferien in Bogenhausen, in der Siebertstraße und im Landkreis Ebersberg stehen sind Glonn in der Zinneberger Straße. Gute Fahrt.
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2: Nach dem Mega-Pfingstwochenende auch heute Sonne satt und heiß bis zu 33 Grad. Und der Wettertrend für München und Umgebung: morgen am Mittwoch schwüler mit Schauer- und Gewitterrisiko.

0: Bus findet der TÜV kleinere Mängel, meist Öl- oder Kühlwasserlecks oder Verschleißteile bei älteren Fahrzeugen. Für Fahrgäste gibt die MVG aber Entwarnung. Seit über 10 Jahren gab es keinen Unfall wegen technischer Probleme.
1: Bundesgesundheitsministerin Wagen will, dass Kinderlose mehr für die Pflegeversicherung zahlen. Das geht aus Koalitionskreisen hervor. Demnach sollen die Beiträge für Versicherte ohne Kinder um 0,1 Punkte auf insgesamt 4,3% steigen. Wer Kinder hat, soll weiterhin 3,6% zahlen. Dutzende Männer, die auf einem extrem steilen Hügel einem Käserad hinterherrennen. Das ist jedes Jahr ein Großereignis im englischen Gloucestershire. Und ein Münchner hat es gestern gewonnen. Und zwar zum 3. Mal in Folge. Der 24-Jährige hat auch gleich angekündigt, er will nächstes Jahr wieder mitmachen. Unser deutsches Eishockey-Team hat bei der Weltmeisterschaft sein letztes Hauptrundenspiel gewonnen, und zwar mit 6:3 gegen Großbritannien. Damit hat das Team um die EHC-Spieler Fabio Wagner, Philipp Sinn und Maxi Kastner weiter Chancen auf das Viertelfinale. Dafür muss Ungarn aber heute gewinnen und die USA dürfen nicht in die Overtime. 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
3: Sieht gut aus, aktuell ist alles entspannt.
2: Das Blitzer-Update.
3: Unter Menzing auf der Menzinger Straße auswärts und in Haar auf der Leonhard-Strell-Straße. Gute Fahrt.
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5: So, ich hoffe, ihr habt das lange Pfingstwochenende gut überstanden. Starten rein. Es ist Dienstag. Schönen guten Morgen, wünscht Konrad Schwarz.

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1: Heute ist wieder Comedy-Dienstag. Stand-up im Senatore und im Salta Bodega. Im Holzkranich gibt es die Show In Search of Her Better Half. 18 Uhr geht's los. Eintritte jeweils frei.
0: Tipp 2.
1: Im Ruffini-Haus, Laden Nummer 19 im Rosenthal, gibt es eine Fotoausstellung Heimat. Diese Ausstellung versammelt persönliche Perspektiven von 10 in München lebenden Fotografen in einem Dialog, der Raum für Fragen lässt. Eine Einladung zur Reflexion, um nachzuspüren, um sich ein eigenes Bild von Heimat zu machen. Der Eintritt ist frei.
0: Tipp 3.
1: Kinoabend in den City-Kinos 2015, das Leben der anderen. Das ist die Geschichte. Ja, 5 Jahre vor seinem Ende sichert der DDR-Staat seinen Machtanspruch mit einem erbarmungslosen System aus Kontrolle und Überwachung. Und als der linientreue Stasi-Hauptmann Gerd Wiesler auf ein Künstlerehepaar angesetzt wird, ja, verspricht er sich davon einen Karriereschub. Aber das intime Eindringen in das Leben der anderen, in Liebe, Literatur, freies Denken und Reden, macht Wiesler die Armseligkeit seines eigenen Daseins bewusst.
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1: Und da gratulieren wir jetzt Stephanie Lynn bzw. Stevie Nicks, Sängerin, Komponistin und Frontfrau der Band Fleetwood Mac. Heute wird sie 78. Alles Gute.

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11: Luftig anziehen, das wird ein heißer Tag. Bis zu 33 Grad, zu viel, viel Sonne. Und der Wettertrend für München und Umgebung. Morgen am Mittwoch schwül mit Schauer- und Gewitterrisiko. Donnerstag und Freitag ruhiges Sommerwetter, sonnig und weiterhin heiß.
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13: Aktuell gibt's keine großen Staus.
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13: Unter anderem in Bogenhausen auf der Siebertstraße einwärts und in Feldkirchen auf der Kreuzstraße. Gute Fahrt.
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14: Wunderschönen Dienstagmorgen. Gehen wir's an. Hier ist Konrad Schwarz. Ja.

Kommunikation ist in einer Beziehung sehr wichtig. Wenn diese fehlt, kann das schnell schwierig werden. In dem Song wird die verzweifelte Suche nach Liebe dargestellt. Die Sängerin will, dass ihr Mann mit ihr spricht, so wie es Liebhaber tun. Der Regen steht für Depressionen und Erinnerungen, die auf sie fallen. Ihre Gefühlswelt liegt im Chaos. Darum geht's im Hit von Eurythmics. Here Comes the Rain Again. Jetzt auf 089 Kult.

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1: Und da gehen wir 36 Jahre zurück, ein musikhistorischer Tag. Nämlich das erste Mal in der Musikgeschichte wurden die Top 5 in den US-Single-Charts von Frauen besetzt. Jawohl, auf Platz 1 und 2 Madonna, auf Platz 3 Sinead O'Connor, auf 4 Wilson Phillips und auf 5 Janet Jackson. Musikgeschichte an diesem 26. Mai 1990. Ja, und sie hier, sie war dabei bei den Top 5.

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8: Nach dem Mega-Pfingstwochenende auch heute Sonne satt und heiß bis zu 33 Grad. Und der Wettertrend für München und Umgebung. Morgen am Mittwoch schwüler mit Schauer- und Gewitterrisiko. Donnerstag und Freitag ruhiges Sommerwetter, sonnig und weiterhin heiß.
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9: Nicolas Pinkanell, guten Morgen. Der TÜV-Verband schlägt Alarm. Fast jeder 5. Bus in Deutschland ist zuletzt durch die Hauptuntersuchung gefallen. 089 Kult München Reporterin Julia Kafka. Hier bei uns müssen sich Fahrgäste aber keine Sorgen machen.
10: So dramatisch, wie es erstmal klingt, ist es laut MVG hier nicht. Die Busse werden 4-mal im Jahr überprüft, inklusive TÜV-Hauptuntersuchung. Beanstandet werden dabei meist kleinere Mängel wie Öl- oder Kühlwasserlecks oder Verschleiß bei älteren Fahrzeugen. Und schon eine kaputte Lampe ist beim TÜV ein größerer Mangel. Die MVG betont außerdem, seit über 10 Jahren gab es keinen Unfall mehr wegen technischer Probleme.
9: Das Bundesfamilienministerium will das Elterngeld kürzen, damit mehr Geld reinkommt. Der Widerstand dagegen wächst allerdings. SPD und Junge Union kritisieren den Plan. Das Elterngeld sei für junge Familien eine wichtige Säule. Außerdem sei es absurd, eine milliardenschwere Rentenerhöhung zu beschließen und gleichzeitig das Elterngeld zu kürzen. Die Münchner Polizei hat ja oft mit absurden Fällen zu tun. Da dürfte aber auch sie nicht schlecht gestaunt haben. Ein 23-Jähriger war betrunken, hat mit einem Stein gespielt und dabei aus Versehen seinen Schuh über einen Zaun gekickt. Was er aber erst gemerkt hat, als er drüber gestiegen ist, bei dem Zaun handelt es sich um die Abgrenzung zum Bisongehege des Tierparks. Die Polizei hat den Mann dann befreit, den Schuh hat er zudem wiederbekommen. Der FC Bayern wird in der nächsten Bundesliga-Saison nicht mehr gegen den VfL Wolfsburg spielen. Die Wölfe haben nämlich das Relegations-

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2: Es ist Ferienzeit. Ganz gemütlich rein in diesen Dienstag. Hier ist Konrad Schwarz. Guten Morgen.

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1: Heute ist wieder Comedy-Dienstag. Stand-up im Senatore und im Salta Bodega. Im Holzkranich gibt's die Show In Search of Her Better Half. 18 Uhr geht's los. Eintritte jeweils frei.
0: Tipp 2.
1: Im Ruffini-Haus, Laden Nummer 19 im Rosental, gibt's eine Fotoausstellung Heimat. Diese Ausstellung versammelt persönliche Perspektiven von 10 in München lebenden Fotografen in einem Dialog, der Raum für Fragen lässt. Eine Einladung zur Reflexion, um nachzuspüren, um sich ein eigenes Bild von Heimat zu machen. Der Eintritt ist frei.
0: Tipp 3.
1: Kinoabend in den City-Kinos 2015, das Leben der anderen. Das ist die Geschichte. Ja, 5 Jahre vor seinem Ende sichert der DDR-Staat seinen Machtanspruch mit einem erbarmungslosen System aus Kontrolle und Überwachung. Und als der linientreue Stasi-Hauptmann Gerd Wiesler auf ein Künstler-Ehepaar angesetzt wird, ja, verspricht er sich davon einen Karriereschub. Aber das intime Eindringen in das Leben der anderen, in Liebe, Literatur, freies Denken und Reden, macht Wiesler die Armseligkeit seines eigenen Daseins bewusst.
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9: Luftig anziehen, es wird ein heißer Tag. Bis zu 33 Grad, dazu viel, viel Sonne. Und der Wettertrend für München und Umgebung. Morgen am Mittwoch schwül mit Schauer- und Gewitterrisiko. Donnerstag und Freitag ruhiges Sommerwetter, sonnig und weiterhin heiß.
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11: Weiter Stau auf der A99 West, Umfahrung Richtung Lindau zwischen Dreieck Allach und Lochhausen. Nach dem Unfall ist die rechte Spur weiter blockiert. Hier braucht aktuell über 30 Minuten länger.
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11: In Bogenhausen auf der Siebertstraße einwärts und in Unterhaching auf der Grünauer Allee. Gute Fahrt.
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12: Schönen Dienstagmorgen, wünscht Konrad Schwarz.

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Hashtag Hits verstehen. Darum geht's in den größten Hits. Jetzt, Sinead O'Connor. Nothing compares to you. Ablenkung ist eine sehr beliebte Methode, den Liebeskummer zu vergessen. Doch bei der Sängerin hilft das alles nichts. Seitdem ihr Freund weg ist, kann sie zwar tun und lassen, was sie will, von ihrer Trauerstimmung kommt sie aber einfach nicht weg. In ihren Worten, nichts, wirklich nichts ist mit dir vergleichbar, erkennt man ihre Verzweiflung und Befangenheit. Darum geht's im Hit von Sinead O'Connor, Nothing Compares to You. Jetzt auf 089 Kult.

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11: Nach dem Mega-Pfingstwochenende auch heute Sonne satt und heiß bis zu 33 Grad. Und der Wettertrend für München und Umgebung. Morgen am Mittwoch schwüler mit Schauer- und Gewitterrisiko. Donnerstag und Freitag ruhiges Sommerwetter, sonnig und weiterhin heiß.
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12: Nicolas Pinkanel, guten Morgen. Im letzten Jahr ist bundesweit rund jeder fünfte Bus durch den TÜV gefallen. 089-Kult München-Reporterin Julia Kafka und zwar mit teils gefährlichen Mängeln.
13: Ja, das klingt besorgniserregend. Wir haben auch hier in München bei der MVG nachgefragt und hier ist die Lage nicht so dramatisch. Hier gibt es 4 Checks pro Jahr inklusive TÜV. Bei etwa jedem fünften Bus findet der TÜV kleinere Mängel, meist Öl- oder Kühlwasserlecks oder Verschleißteile bei älteren Fahrzeugen. Für Fahrgäste gibt die MVG aber Entwarnung. Seit über 10 Jahren gab es keinen Unfall wegen technischer Probleme.
12: Bundesgesundheitsministerin Wagen will, dass Kinderlose mehr für die Pflegeversicherung zahlen. Das geht aus Koalitionskreisen hervor. Demnach sollen die Beiträge für Versicherte ohne Kinder um 0,1 Punkte auf insgesamt 4,3% steigen. Wer Kinder hat, soll weiterhin 3,6% zahlen. Dutzende Männer, die auf einem extrem steilen Hügel einem Käserad hinterherrennen. Das ist jedes Jahr ein Großereignis im englischen Gloucestershire und ein Münchner hat es gestern gewonnen. Und zwar zum 3. Mal in Folge. Der 24-Jährige hat auch gleich angekündigt, er will nächstes Jahr wieder mitmachen. Unser deutsches Eishockey-Team hat bei der Weltmeisterschaft sein letztes Hauptrundenspiel gewonnen und zwar mit 6:3 gegen Großbritannien. Damit hat das Team um die EHC-Spieler Fabio Wagner, Philipp Sinn und Maxi Kastner weiter Chancen auf das Viertelfinale. Dafür muss Ungarn aber heute gewinnen und die USA dürfen nicht in die Overtime. 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
1: Heute ist wieder Comedy-Dienstag. Stand-up im Senatore und im Salta Bodega. Im Holzkranich gibt es die Show In Search of Her Better Half. 18 Uhr geht's los. Eintritte jeweils frei.
0: Tipp 2.
1: Im Ruffini-Haus Laden Nummer 19 im Rosenthal gibt es eine Fotoausstellung Heimat. Diese Ausstellung versammelt persönliche Perspektiven von 10 in München lebenden Fotografen in einem Dialog, der Raum für Fragen lässt. Eine Einladung zur Reflexion, um nachzuspüren, um sich ein eigenes Bild von Heimat zu machen. Der Eintritt ist frei.
0: Tipp 3.
1: Kinoabend in den City-Kinos 2015, das Leben der anderen. Das ist die Geschichte. Ja, 5 Jahre vor seinem Ende sichert der DDR-Staat seinen Machtanspruch mit einem erbarmungslosen System aus Kontrolle und Überwachung. Und als der linientreue Stasi-Hauptmann Gerd Wiesler auf ein Künstler-Ehepaar angesetzt wird, ja, verspricht er sich davon einen Karriereschub. Aber das intime Eindringen in das Leben der anderen, in Liebe, Literatur, freies Denken und Reden, macht Wiesler die Armseligkeit seines eigenen Daseins bewusst.
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1: Und wir gratulieren heute Romeo Blue, US-amerikanischer Rocksänger, Musiker, Songwriter, Musikproduzent, Schauspieler. Und natürlich kennen wir ihn alle besser als Lenny Kravitz. Heute wieder 62. Alles Gute.

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18: Luftig anziehen, das wird ein heißer Tag. Bis zu 33 Grad, zu viel, viel Sonne. Und der Wettertrend für München und Umgebung. Morgen am Mittwoch schwül mit Schauer- und Gewitterrisiko. Donnerstag und Freitag ruhiges Sommerwetter, sonnig und weiterhin heiß.
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20: Nach wie vor Stau auf der A99 West, Umfahrung Richtung Lindau zwischen Dreieck Allach und Lochhausen nach dem Unfall. Die Bergungsarbeiten laufen. Ihr braucht noch über 30 Minuten länger.
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20: Leim, die Guido-Schneble-Straße einwärts und im Landkreis Dachau und Karlsfeld auf der Bayou-Warenstraße. Gute Fahrt.
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2: Und da gehen wir 36 Jahre zurück, ein musikhistorischer Tag. Nämlich das erste Mal in der Musikgeschichte wurden die Top 5 in den US-Single-Charts von Frauen besetzt. Jawohl, auf Platz 1 und 2 Madonna, auf Platz 3 Sinead O'Connor, auf 4 Wilson Phillips und auf 5 Janet Jackson. Musikgeschichte an diesem 26. Mai 1990. Ja, und sie hier, sie war dabei bei den Top 5.

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14: Nach dem Mega-Pfingstwochenende auch heute Sonne satt und heiß bis zu 33 Grad. Und der Wettertrend für München und Umgebung. Morgen am Mittwoch schwüler mit Schauer- und Gewitterrisiko. Donnerstag und Freitag ruhiges Sommerwetter, sonnig und weiterhin heiß.

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1: Sei es absurd, eine milliardenschwere Rentenerhöhung zu beschließen und gleichzeitig das Elterngeld zu kürzen. Die Münchner Polizei hat ja oft mit absurden Fällen zu tun. Da dürfte aber auch sie nicht schlecht gestaunt haben. Ein 23-Jähriger war betrunken, hat mit einem Stein gespielt und dabei aus Versehen seinen Schuh über einen Zaun gekickt. Was er aber erst gemerkt hat, als er drüber gestiegen ist, bei dem Zaun handelt es sich um die Abgrenzung zum Bisongehege des Tierparks. Die Polizei hat den Mann dann befreit, den Schuh hat er zudem wiederbekommen. Der FC Bayern wird in der nächsten Bundesliga-Saison nicht mehr gegen den VfL Wolfsburg spielen. Die Wölfe haben nämlich das Relegationsrückspiel am Abend mit 2:1 nach Verlängerung gegen Paderborn verloren und sind damit aus der Bundesliga abgestiegen. Immer aktuell informiert, das waren die 089 Kult-Nachrichten.
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3: Obacht auf der A9 zwischen Freimann und Frankfurter Ring in beiden Richtungen. Da ist eine Entenfamilie auf der Autobahn unterwegs. Und noch Stau auf der A99 West Umfahrung Richtung Lindau. Zwischen Dreieck Allach und Lochhausen nach Bergungsarbeiten. Ihr verliert 9 Minuten.
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3: Giesing die Schliersee-Straße einwärts und in Haar auf der Leonhard-Strell-Straße. Gute Fahrt.
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5: Es ist Ferienzeit. Ganz gemütlich rein in diesen Dienstag. Hier ist Konrad Schwarz. Guten Morgen.

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1: Heute ist wieder Comedy-Dienstag. Stand-up im Senatore und im Salta Bodega. Im Holzkranich gibt es die Show In Search of Her Better Half. 18 Uhr geht's los. Eintritte jeweils frei.
0: Tipp 2.
1: Im Ruffini-Haus, Laden Nummer 19 im Rosenthal, gibt es eine Fotoausstellung Heimat. Diese Ausstellung versammelt persönliche Perspektiven von 10 in München lebenden Fotografen in einem Dialog, der Raum für Fragen lässt. Eine Einladung zur Reflexion, um nachzuspüren, um sich ein eigenes Bild von Heimat zu machen. Der Eintritt ist frei.
0: Tipp 3.
1: Kinoabend in den City-Kinos 2015, das Leben der anderen. Das ist die Geschichte. Ja, 5 Jahre vor seinem Ende sichert der DDR-Staat seinen Machtanspruch mit einem erbarmungslosen System aus Kontrolle und Überwachung. Und als der linientreue Stasi-Hauptmann Gerd Wiesler auf ein Künstlerehepaar angesetzt wird, ja, verspricht er sich davon einen Karriereschub. Aber das intime Eindringen in das Leben der anderen, in Liebe, Literatur, freies Denken und Reden, macht Wiesler die Armseligkeit seines eigenen Daseins bewusst.
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14: Luftig anziehen, das wird ein heißer Tag. Bis zu 33 Grad, zu viel, viel Sonne. Und der Wettertrend für München und Umgebung. Morgen am Mittwoch schwül mit Schauer- und Gewitterrisiko. Donnerstag und Freitag ruhiges Sommerwetter, sonnig und weiterhin heiß.
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16: Aktuell gibt's keine großen Staus, ihr kommt überall gut durch.
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16: Unter anderem in Bogenhausen auf der Siebertstraße einwärts und in Feldkirchen auf der Trotzstraße. Gute Fahrt.
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17: Schönen Dienstagmorgen, wünscht Konrad Schwarz.

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1: Und da gehen wir 36 Jahre zurück, ein musikhistorischer Tag. Nämlich das erste Mal in der Musikgeschichte wurden die Top 5 in den US-Single-Charts von Frauen besetzt. Jawohl, auf Platz 1 und 2 Madonna, auf Platz 3 Sinead O'Connor, auf 4 Wilson Phillips und auf 5 Janet Jackson. Musikgeschichte an diesem 26. Mai 1990. Ja, und sie hier, sie war dabei bei den Top 5.

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11: Nach dem Mega-Pfingstwochenende auch heute Sonne satt und heiß bis zu 33 Grad. Und der Wettertrend für München und Umgebung. Morgen am Mittwoch schwüler mit Schauer- und Gewitterrisiko. Donnerstag und Freitag ruhiges Sommerwetter, sonnig und weiterhin heiß.
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12: Nicolas Pinkanel, grüß Gott. Bin ich sicher, wenn ich Bus fahre? Diese Frage kommt auf, wenn man die neueste Statistik des TÜV hört, nämlich, dass bundesweit rund jeder fünfte Bus durch die Hauptuntersuchung fällt. Die MVG sagt aber auf Anfrage, der TÜV stuft schon eine kaputte Lampe als erheblichen Mangel ein. Die Busse hier in München werden alle 3 Monate kontrolliert, vor allem die wichtigsten Teile wie Bremsen. Seit deutlich über 10 Jahren ist laut MVG kein Unfall mehr wegen Technikproblemen passiert. Wer keine Kinder hat, soll mehr für die Pflegeversicherung zahlen. Das plant Bundesgesundheitsministerin Wagen. Für Versicherte ohne Kinder sollen die Beiträge stabil bleiben. Hintergrund ist, die gesetzlichen Krankenkassen rechnen für dieses Jahr mit einem Milliardendefizit in den Pflegekassen. Seit der Rückkehr von US-Präsident Trump ins Weiße Haus gibt es immer wieder Spekulationen über seine Gesundheit. Grund sind Schwellungen in den Beinen oder Blutergüsse an seinen Händen. Heute steht Trumps jährlicher Gesundheitscheck an. Vor allem Kritiker warten mit Spannung auf die Ergebnisse. Trump wird in wenigen Wochen 80. Ein Mann sorgt aktuell in Eching im Kreis Freising für Aufregung. Er hat am Wochenende versucht, einen Bienenschwarm vor seiner Wohnung zu vertreiben und dafür einen Bunsenbrenner benutzt. Eine Nachbarin hat die Polizei gerufen, die hat dann tausende tote Tiere auf dem Boden gefunden. Dem Mann droht jetzt eine Anzeige. Bei Verurteilung stehen bis zu 50.000 Euro Strafe im Raum. Immer aktuell informiert, das waren die 089-Kult-Nachrichten.
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14: Ihr kommt überall gut durch.
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14: Unter Menzing die Menzinger Straße auswärts und in Sauerlach auf der Wolfratshausener Straße. Gute Fahrt.
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12: Luftig anziehen, das wird ein heißer Tag. Bis zu 33 Grad, zu viel, viel Sonne. Und der Wettertrend für München und Umgebung. Morgen am Mittwoch schwül mit Schauer- und Gewitterrisiko. Donnerstag und Freitag ruhiges Sommerwetter, sonnig und weiterhin heiß.
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14: Ihr kommt überall gut durch.
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14: Unter Menzing die Menzinger Straße auswärts und in Sauerlach auf der Wolfratshausener Straße. Gute Fahrt.
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8: Nach dem Mega-Pfingstwochenende auch heute Sonne satt und heiß bis zu 33 Grad. Und der Wettertrend für München und Umgebung. Morgen am Mittwoch schwüler mit Schauer- und Gewitterrisiko. Donnerstag und Freitag ruhiges Sommerwetter, sonnig und weiterhin heiß.
0: Es ist 11 Uhr. 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
9: Nicolas Pinkanel, grüß Gott. Tausende Busse in Deutschland sind zuletzt durch den TÜV gefallen, im Schnitt rund jeder fünfte. Die MVG sagt aber auf Anfrage, das klingt schlimmer als es ist, schon eine kaputte Lampe sei ein erheblicher Mangel. Die Busse hier in München werden 4-mal pro Jahr gecheckt. Seit über 10 Jahren gab es keinen Unfall mehr wegen technischer Probleme. Zum ersten Mal seit 2020 haben wir zuletzt wieder mehr Abfälle produziert. Das teilt das Bayerische Landesamt für Statistik heute mit. Pro Kopf sind demnach knapp 480 Kilogramm Müll angefallen. Das sind 18 Kilo mehr als im Vorjahr. Den größten Anteil machen Haus- und Sperrmüll aus. Dahinter folgen Bio- und Papierabfälle. Die Zahl der jungen Raucher ist in den letzten 5 Jahren leicht gestiegen. Das hat das Statistische Bundesamt heute veröffentlicht. 15,5% sagen, dass sie mindestens gelegentlich eine Zigarette rauchen. Gut 1% mehr als bei der letzten Erhebung. Insgesamt ist die Zahl der Raucher in den letzten 5 Jahren auf einem ähnlichen Niveau geblieben. Den größten Anteil machen die 40- bis 44-Jährigen aus. Keine andere deutsche Stadt oder Gemeinde ist so gut versorgt wie Haar. Das zeigt eine neue Auswertung. Ob Ärzte, Schulen, schnelles Internet, ÖPNV oder Freizeitangebote, insgesamt ist Haar damit am besten versorgt. Insgesamt wurden rund 11.000 Kommunen betrachtet. Immer aktuell informiert, das waren die 089 Kult-Nachrichten.
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10: Die Straßen sind frei.
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10: Leim, die Guido-Schneeble-Straße einwärts und in Dachau auf der Schillerstraße. Gute Fahrt.
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16: Luftig anziehen, das wird ein heißer Tag. Bis zu 33 Grad, zu viel, viel Sonne. Und der Wettertrend für München und Umgebung. Morgen am Mittwoch schwül mit Schauer- und Gewitterrisiko. Donnerstag und Freitag ruhiges Sommerwetter, sonnig und weiterhin heiß.
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18: Ihr kommt überall gut durch.
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18: Giesing auf der Schlierseestraße, einwärts und im Landkreis Dachau in Karlsfeld auf der Bayou-Warenstraße steht einer. Gute Fahrt.
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1: Heute ist wieder Comedy-Dienstag. Stand-up im Senatore und im Salta Bodega. Im Holzkranich gibt's die Show In Search of Her Better Half. 18 Uhr geht's los. Eintritte jeweils frei.
0: Tipp 2.
1: Im Ruffini-Haus Laden Nummer 19 im Rosental gibt's eine Fotoausstellung Heimat. Diese Ausstellung versammelt persönliche Perspektiven von 10 in München lebenden Fotografen in einem Dialog, der Raum für Fragen lässt. Eine Einladung zur Reflexion, um nachzuspüren, um sich ein eigenes Bild von Heimat zu machen. Der Eintritt ist frei.
0: Tipp 3.
1: Kinoabend in den City-Kinos 2015, das Leben der anderen. Das ist die Geschichte. Ja, 5 Jahre vor seinem Ende sichert der DDR-Staat seinen Machtanspruch mit einem erbarmungslosen System aus Kontrolle und Überwachung. Und als der linientreue Stasi-Hauptmann Gerd Wiesler auf ein Künstlerehepaar angesetzt wird, ja, verspricht er sich davon einen Karriereschub. Aber das intime Eindringen in das Leben der anderen, in Liebe, Literatur, freies Denken und Reden, macht Wiesler die Armseligkeit seines eigenen Daseins bewusst.
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12: Nach dem Mega-Pfingstwochenende auch heute Sonne satt und heiß bis zu 33 Grad. Und der Wettertrend für München und Umgebung. Morgen am Mittwoch schwüler mit Schauer- und Gewitterrisiko. Donnerstag und Freitag ruhiges Sommerwetter, sonnig und weiterhin heiß.
11: Es ist 12 Uhr. 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
13: Nicolas Pinkanel, grüß Gott. Bin ich sicher, wenn ich Bus fahre? Diese Frage kommt auf, wenn man die neueste Statistik des TÜV hört, nämlich, dass bundesweit rund jeder fünfte Bus durch die Hauptuntersuchung fällt. Die MVG sagt aber auf Anfrage, der TÜV stuft schon eine kaputte Lampe als erheblichen Mangel ein. Die Busse hier in München werden alle 3 Monate kontrolliert, vor allem die wichtigsten Teile wie Bremsen. Seit deutlich über 10 Jahren ist laut MVG kein Unfall mehr wegen Technikproblemen passiert. Wer keine Kinder hat, soll mehr für die Pflegeversicherung zahlen. Das plant Bundesgesundheitsministerin Wagen. Für Versicherte ohne Kinder sollen die Beiträge stabil bleiben. Hintergrund ist, die gesetzlichen Krankenkassen rechnen für dieses Jahr mit einem Milliardendefizit in den Pflegekassen. Seit der Rückkehr von US-Präsident Trump ins Weiße Haus gibt es immer wieder Spekulationen über seine Gesundheit. Grund sind Schwellungen in den Beinen oder Blutergüsse an seinen Händen. Heute steht Trumps jährlicher Gesundheitscheck an. Vor allem Kritiker warten mit Spannung auf die Ergebnisse. Trump wird in wenigen Wochen 80. Ein Mann sorgt aktuell in Eching im Kreis Freising für Aufregung. Er hat am Wochenende versucht, einen Bienenschwarm vor seiner Wohnung zu vertreiben und dafür einen Bunsenbrenner benutzt. Eine Nachbarin hat die Polizei gerufen, die hat dann tausende tote Tiere auf dem Boden gefunden. Dem Mann droht jetzt eine Anzeige. Bei Verurteilung stehen bis zu 50.000 Euro Strafe im Raum. Immer aktuell informiert, das waren die 089 Kult-Nachrichten.
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14: Aktuell ist alles entspannt auf den Straßen, ihr kommt überall gut durch.
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14: Unter anderem mit freiem Mann in der Heidemannstraße, beidseitig und in Hohenbrunn auf der Robert-Bosch-Straße steht einer. Gute Fahrt.
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10: Hoch Alexander tobt sich in der ersten Ferienwoche so richtig aus. Gibt Sonne pur bei bis zu 33 Grad. Und der Wettertrend für München und Umgebung. Morgen wird's noch mal ein bisschen schwüler mit Schauer- und Gewitterrisiko. Donnerstag und Freitag dann wieder ruhiges Sommerwetter, sonnig und heiß.
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12: Hallo, liebe Autofahrer. Die A8 in Richtung Stuttgart zwischen Dachau, Fürstenfeldbruck und Sulzemoos liegen Reifenteile auf der Autobahn. Und die S-Bahnen halten momentan nicht am Stachus. Grund ist ein Feuerwehreinsatz.
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12: Geblitzt wird in Schwabing auf der Ackermannstraße auswärts und im Kreis Fürstenfeldbruck in Germering auf der Kirchenstraße. Gute Fahrt.
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14: Heute Sonne satt und es wird heiß. Teilweise sind bis zu 33 Grad drin. Und der Wettertrend für München und Umgebung. Es geht genauso sonnig und heiß weiter die nächsten Tage. Auch die Seen heizen sich so langsam auf. Nur morgen gibt's ein kleines Gewitterrisiko.
0: Es ist 13 Uhr. 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
15: Nicolas Pinkanel, grüß Gott. Tausende Busse in Deutschland sind zuletzt durch den TÜV gefallen, im Schnitt rund jeder fünfte. Die MVG sagt aber auf Anfrage, das klingt schlimmer als es ist, schon eine kaputte Lampe sei ein erheblicher Mangel. Die Busse hier in München werden viermal pro Jahr gecheckt, seit über 10 Jahren gab es keinen Unfall mehr wegen technischer Probleme. Zum ersten Mal seit 2020 haben wir zuletzt wieder mehr Abfälle produziert. Das teilt das Bayerische Landesamt für Statistik heute mit. Pro Kopf sind demnach knapp 480 Kilogramm Müll angefallen. Das sind 18 Kilo mehr als im Vorjahr. Den größten Anteil machen Haus- und Sperrmüll aus. Dahinter folgen Bio- und Papierabfälle. Die Zahl der jungen Raucher ist in den letzten 5 Jahren leicht gestiegen. Das hat das Statistische Bundesamt heute veröffentlicht. 15,5% sagen, dass sie mindestens gelegentlich eine Zigarette rauchen. Gut 1% mehr als bei der letzten Erhebung. Insgesamt ist die Zahl der Raucher in den letzten 5 Jahren auf einem ähnlichen Niveau geblieben. Den größten Anteil machen die 40- bis 44-Jährigen aus. Keine andere deutsche Stadt oder Gemeinde ist so gut versorgt wie Haar. Das zeigt eine neue Auswertung. Ob Ärzte, Schulen, schnelles Internet, ÖPNV oder Freizeitangebote, insgesamt ist Haar damit am besten versorgt. Insgesamt wurden rund 11.000 Kommunen betrachtet. Immer aktuell informiert, das waren die 089 Kult-Nachrichten.
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16: Hallo liebe Autofahrer, auf dem Mittleren Ring gab es im Trappentreutunnel einen Unfall Richtung Donnersberger Brücke. Zwei Spuren sind blockiert, ihr braucht aktuell 18 Minuten länger. Und die A8 in Richtung Salzburg zwischen Kreuz Süd und der Raststätte Hofwöldinger Forst Süd liegt ein Reifen auf der rechten Spur. Bitte Vorsicht.
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16: Geblitzt wird in Bogenhausen auf der Siebertstraße einwärts und in Dachau auf der Ludwig-Dill-Straße. Gute Fahrt.
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14: Hoch Alexander tobt sich in der ersten Ferienwoche so richtig aus. Gibt Sonne pur bei bis zu 33 Grad. Und der Wettertrend für München und Umgebung. Morgen wird's noch mal ein bisschen schwüler mit Schauer- und Gewitterrisiko. Donnerstag und Freitag dann wieder ruhiges Sommerwetter, sonnig und heiß.
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16: Klappt mal 10 Minuten mehr ein auf der A8 Salzburg-München zwischen Holzkirchen und dem Kreuz Süd.
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16: Anwärts werdet ihr geblitzt in Bogenhausen in der Siebertstraße und im Landkreis Ebersberg am Ortsausgang von Markt Schwaben, wenn ihr in Richtung Ottenhofen unterwegs seid.
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14: Heute Sonne satt und es wird heiß. Teilweise sind bis zu 33 Grad drin. Und der Wettertrend für München und Umgebung. Es geht genauso sonnig und heiß weiter die nächsten Tage. Auch die Seen heizen sich so langsam auf. Nur morgen gibt's ein kleines Gewitterrisiko.
13: Es ist 14 Uhr. 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
14: Mit Julia Kafka. Grüß Gott. In Bayern lebt mittlerweile rund jeder fünfte Mensch allein. Insgesamt gibt es etwa 2,7 Millionen Single-Haushalte. Besonders hoch ist der Anteil in den Großstädten. In München, Augsburg und Nürnberg ist etwa jeder zweite Haushalt ein Ein-Personen-Haushalt. Gleichzeitig wächst der Druck auf den Wohnungsmarkt, denn laut aktuellen Zahlen fehlen im Freistaat derzeit 200.000 Wohnungen. An einem Bahnübergang in Belgien ist ein Zug mit einem kleinen Schulbus kollidiert. Laut dem belgischen Verkehrsminister kamen dabei mindestens 4 Menschen ums Leben, 2 Kinder und 2 Erwachsene. Warum der Bus Berichten zufolge wohl bei geschlossener Schranke auf den Gleisen war, ist noch unklar. Seit der Rückkehr von US-Präsident Trump ins Weiße Haus gibt es immer wieder Spekulationen über seine Gesundheit. Grund sind Schwellungen in den Beinen oder Blutergüsse an seinen Händen. Heute steht Trumps jährlicher Gesundheitscheck an. Vor allem Kritiker warten mit Spannung auf die Ergebnisse. Trump wird in wenigen Wochen 80. Ein Mann sorgt aktuell in Eching im Kreis Freising für Aufregung. Er hat am Wochenende versucht, einen Bienenschwarm vor seiner Wohnung zu vertreiben und dafür einen Bunsenbrenner benutzt. Eine Nachbarin hat die Polizei gerufen, als sie tausende tote Tiere auf dem Boden gefunden hat. Dem Mann droht jetzt eine Anzeige. Bei einer Verurteilung stehen bis zu 50.000 Euro Strafe im Raum. 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
15: Es zwickt gerade ein bisschen auf dem mittleren Ring. Zwischen dem Luise-Kisselbach-Platz und der Tübinger Straße plant ihr 20 Minuten mehr ein.
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15: Einwärts werdet ihr geblitzt auf der Siemensallee in Richtung Wolfratshauser Straße aus einem braunen Caddy.
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1: Heute ist wieder Comedy-Dienstag. Stand-up im Senatore und im Salta Bodega. Im Holzkranich gibt's die Show In Search of Her Better Half. 18 Uhr geht's los. Eintritte jeweils frei.
0: Tipp 2.
1: Im Ruffini-Haus Laden Nummer 19 im Rosenthal gibt's eine Fotoausstellung Heimat. Diese Ausstellung versammelt persönliche Perspektiven von 10 in München lebenden Fotografen in einem Dialog, der Raum für Fragen lässt. Eine Einladung zur Reflexion, um nachzuspüren, um sich ein eigenes Bild von Heimat zu machen. Der Eintritt ist frei.
0: Tipp 3.
1: Kinoabend in den City-Kinos 2015, das Leben der anderen. Das ist die Geschichte. Ja, 5 Jahre vor seinem Ende sichert der DDR-Staat seinen Machtanspruch mit einem erbarmungslosen System aus Kontrolle und Überwachung. Und als der linientreue Stasi-Hauptmann Gerd Wiesler auf ein Künstlerehepaar angesetzt wird, ja, verspricht er sich davon einen Karriereschub. Aber das intime Eindringen in das Leben der anderen, in Liebe, Literatur, freies Denken und Reden, macht Wiesler die Armseligkeit seines eigenen Daseins bewusst.
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7: Hoch Alexander tobt sich in der ersten Ferienwoche so richtig aus. Gibt Sonne pur bei bis zu 33 Grad. Und der Wettertrend für München und Umgebung. Morgen wird es noch mal ein bisschen schwüler mit Schauer- und Gewitterrisiko. Donnerstag und Freitag dann wieder ruhiges Sommerwetter, sonnig und heiß.
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9: Klappt mal 20 Minuten mehr ein auf dem mittleren Ring. Im Trappentreutunnel in Richtung Norden hat es einen Unfall gegeben.
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9: Einwärts werdet ihr geblitzt auf der Siemensallee in Richtung Wolfratshauser Straße aus einem braunen Caddy.
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12: Heute Sonne satt und es wird heiß. Teilweise sind bis zu 33 Grad drin. Und der Wettertrend für München und Umgebung. Es geht genauso sonnig und heiß weiter die nächsten Tage. Auch die Seen heizen sich so langsam auf. Nur morgen gibt's ein kleines Gewitterrisiko.
0: Es ist 15 Uhr. 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
13: Mit Stefan Schütz. Grüß Gott. Mehr Personal in Schulen und Kitas sowie bundesweit einheitliche Lernstandards, das wünschen sich 9 von 10 Erwachsenen. Das geht aus dem Kinderreport des Kinderhilfswerks hervor. Thomas Bremser berichtet.
14: Das deutsche Bildungssystem bekommt regelmäßig schlechte Noten, weil nicht alle die gleichen Bildungschancen haben. Die hängen immer noch stark ab von der Bildung und dem Einkommen der Eltern. Das sei ein Armutszeugnis, sagt das Kinderhilfswerk. Auch die Kinder selbst wurden für die Umfrage nach ihrer Meinung befragt. An erster Stelle steht für sie, dass Kitas, Schulen und Schulmaterial für alle Kinder kostenlos sind.
13: Laut einem Spiegelbericht wollen die USA die NATO militärisch deutlich weniger stark unterstützen. Das habe ein Vertreter des Verteidigungsministeriums vergangene Woche in Brüssel angekündigt. Die Zahl der schweren Bomber soll demnach halbiert werden. Bei den Kampfjets gibt es ein Minus von einem Drittel und U-Boote stellt Amerika der NATO wohl gar keine mehr zur Verfügung. In Russland melden sich immer weniger junge Männer für den Kampf gegen die Ukraine und deswegen gibt es jetzt einen Schuldenerlass. Wer sich zum Kriegsdienst meldet, dem werden bis zu umgerechnet 120.000 Euro Kreditschulden erlassen. Das teilte der Kreml in seinem Telegram-Kanal mit. Präsident Putin habe ein entsprechendes Dekret unterzeichnet. In Garching bei München hatten in der Nacht auf Sonntag Unbekannte 2 Strommasten in Brand gesteckt. Jetzt hat die Zentralstelle zur Bekämpfung von Extremismus und Terrorismus die Ermittlungen übernommen. Die Fahnder gehen von einem politischen Motiv aus. Sie prüfen außerdem, ob es Zusammenhänge mit früheren Anschlägen geben könnte. Wegen des Brandanschlags war im Ort Ismaning kurzzeitig der Strom ausgefallen. Spontan heiraten ohne ewig lange Planung. Die evangelische Kirche in Bayern macht's möglich. Sie macht bei der bundesweiten Aktion Hashtag einfach heiraten am 26. Juni mit. Da können sich Paare spontan trauen lassen, auch an teilweise ungewöhnlichen Orten, wie zum Beispiel in der Kapelle am Münchner Flughafen. Die einzigen Voraussetzungen sind, dass mindestens einer evangelisch ist und dass man schon standesamtlich verheiratet ist.
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15: Plant ein bisschen mehr Zeit ein auf dem Mittleren Ring an der Landshuter Allee zwischen dem Georg-Brauchle-Ring und der Dom-Petro-Straße.
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15: Siemens-Allee einwärts in Richtung Wolfratshauser-Straße werdet ihr geblitzt.
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0: Hallo zusammen, Johannes Boos ist hier, auch morgen von 6 bis 10, München am Morgen, hier auf 089 Kult in den Pfingstferien mit Kollege Konrad Schwarz und diesen Themen.
1: Ja, die Sonne scheint, die Vögel zwitschern, da machen wir morgen natürlich den Kult-Hit-Woch-Spezial mit ganz, ganz viel Sonnenschein, legendäre Sommer.

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7: Hoch Alexander tobt sich in der ersten Ferienwoche so richtig aus. Gibt Sonne pur bei bis zu 33 Grad. Und der Wettertrend für München und Umgebung. Morgen wird's noch mal ein bisschen schwüler mit Schauer- und Gewitterrisiko. Donnerstag und Freitag dann wieder ruhiges Sommerwetter, sonnig und heiß.
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9: Alles im grünen Bereich, uns ist nichts gemeldet. Ihr habt freie Fahrt.
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9: Geblitzt werdet ihr in der Meyerbeerstraße in Richtung Verdi-Straße.
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9: Heute Sonne satt und es wird heiß. Teilweise sind bis zu 33 Grad drin. Und der Wettertrend für München und Umgebung. Es geht genauso sonnig und heiß weiter die nächsten Tage. Auch die Seen heizen sich so langsam auf. Nur morgen gibt's ein kleines Gewitterrisiko.
8: Es ist 16 Uhr. 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
9: Mit Julia Kafka. Grüß Gott. In München lebt mittlerweile in etwa jeder zweite Haushalt allein. Damit gehört die Stadt zusammen mit Augsburg und Nürnberg zu den Spitzenreitern in Bayern. Insgesamt gibt es im Freistaat rund 2,7 Millionen Single-Haushalte. Gleichzeitig bleibt Wohnraum knapp. Laut aktuellen Schätzungen fehlen in Bayern rund 200.000 Wohnungen. Mehr Personal in Schulen und Kitas sowie bundesweit einheitliche Lernstandards. Das wünschen sich einer Umfrage zufolge 9 von 10 Erwachsenen, um eine bessere Bildung zu ermöglichen. Gong 96.3-Reporter Thomas Bremser, das geht jetzt aus dem Kinderreport des Deutschen Kinderhilfswerks hervor.
10: Das deutsche Bildungssystem bekommt regelmäßig schlechte Noten, weil nicht alle die gleichen Bildungschancen haben. Die hängen immer noch stark ab von der Bildung und dem Einkommen der Eltern. Das sei ein Armutszeugnis, sagt das Kinderhilfswerk. Es gebe zudem 400.000 fehlende Kita-Plätze, viele Schulen seien schlecht ausgestattet und es fehlt Personal.
9: Kinderlose in Deutschland könnten bald noch stärker zur Kasse gebeten werden. Der Grund: in der Pflegeversicherung droht ein Milliardenverlust. Gesundheitsministerin Waken denkt darüber nach, den Beitragszuschlag anzuheben. Demnach sollen Versicherte ohne Kinder ab 23 Jahren einen Beitragssatz von 4,3% zahlen. Die Menschen in Bayern haben 2024 wieder mehr Müll produziert, knapp 5% mehr als im Vorjahr. Das sind 18 Kilo mehr pro Kopf und insgesamt 478 Kilo Abfall im Jahr. Den stärksten Zuwachs gab es bei Gartenabfällen und Biotonnen. Hier waren es 9% mehr. 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
11: Auf dem mittleren Ring an der Arnulfstraße ist die linke Spur momentan nach einem Unfall blockiert.
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11: Auswärts werdet ihr geblitzt in der Implerstraße.
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15: Hoch Alexander tobt sich in der ersten Ferienwoche so richtig aus. Gibt Sonne pur bei bis zu 33 Grad. Und der Wettertrend für München und Umgebung. Morgen wird's noch mal ein bisschen schwüler mit Schauer- und Gewitterrisiko. Donnerstag und Freitag dann wieder ruhiges Sommerwetter, sonnig und heiß.
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17: Auf dem mittleren Ring an der Arnulfstraße ist die linke Spur momentan nach einem Unfall blockiert.
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17: Auswärts werdet ihr geblitzt in der Implerstraße.
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1: Heute ist wieder Comedy-Dienstag. Stand-up im Senatore und im Salta Bodega. Im Holzkranich gibt's die Show In Search of Her Better Half. 18 Uhr geht's los. Eintritte jeweils frei.
0: Tipp 2.
1: Im Ruffini-Haus Laden Nummer 19 im Rosental gibt's eine Fotoausstellung Heimat. Diese Ausstellung versammelt persönliche Perspektiven von 10 in München lebenden Fotografen in einem Dialog, der Raum für Fragen lässt. Eine Einladung zur Reflexion, um nachzuspüren, um sich ein eigenes Bild von Heimat zu machen. Der Eintritt ist frei.
0: Tipp 3.
1: Kinoabend in den City-Kinos 2015, das Leben der anderen. Das ist die Geschichte. Ja, 5 Jahre vor seinem Ende sichert der DDR-Staat seinen Machtanspruch mit einem erbarmungslosen System aus Kontrolle und Überwachung. Und als der linientreue Stasi-Hauptmann Gerd Riesler auf ein Künstler-Ehepaar angesetzt wird, ja, verspricht er sich davon einen Karriereschub. Aber das intime Eindringen in das Leben der anderen, in Liebe, Literatur, freies Denken und Reden, macht Riesler die Armseligkeit seines eigenen Daseins bewusst.
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13: Heute Sonne satt und es wird heiß. Teilweise sind bis zu 33 Grad drin. Und der Wettertrend für München und Umgebung. Es geht genauso sonnig und heiß weiter die nächsten Tage. Auch die Seen heizen sich so langsam auf. Nur morgen gibt's ein kleines Gewitterrisiko.
0: Es ist 17 Uhr. 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
13: Mit Julia Kafka, grüß Gott. Hier in München lebt jeder Zweite allein. Bayernweit ist es jeder Fünfte. Das geht aus einer aktuellen Statistik hervor. Die bayerischen Großstädte sind am stärksten betroffen. Neben München ist es auch in Nürnberg und Augsburg jeder Zweite. Gleichzeitig fehlen bayernweit rund 200.000 Wohnungen. Jahrelang galt Rauchen als out, doch jetzt rauchen wieder mehr Jugendliche. Das hat das Statistische Bundesamt mitgeteilt. Laut dem Bundesdrogenbeauftragten Streeck liegt das auch daran, dass neue Tabakprodukte wie Süßigkeiten daherkommen.
14: Der Einstieg erfolgt nicht mehr über die klassische Zigarette und Tabak, sondern häufig über Nikotinbeutel, über E-Zigaretten und Vapes. Der Rauch schmeckt nicht mehr nach Tabak, sondern er schmeckt jetzt nach Coca-Cola, Strawberry Kiwi und Salted Caramel.
13: Fast ein Fünftel der Deutschen hat im vergangenen Jahr zumindest gelegentlich geraucht, zeigt die Statistik. Südlich von München sind aktuell hunderte Feuerwehrleute im Einsatz. In Ekling bei Wolfratshausen brennt ein großer Hof. Die Rauchwolke ist kilometerweit zu sehen. Laut den Einsatzkräften sind nach bisherigen Erkenntnissen keine Menschen zu Schaden gekommen. Ob allerdings Tiere auf dem Hof gehalten werden, ist noch nicht bekannt. Der Flieger Horst in Fürstenfeldbruck wird wieder zum Ausbildungsstandort. Bis zu 600 Soldatinnen und Soldaten sollen dort ab Oktober ausgebildet werden. Dem neuen Bataillon sollen bis spätestens 2030 7 Ausbildungskompanien unterstellt werden. 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
15: Servus, liebe Autofahrer. Absoluter Hotspot ist weiterhin die Landshuter Allee zwischen Donnersberger Brücke und Dachauer Straße, also Richtung Norden. Da 20 Minuten mehr nach einem Unfall. Sonst der übliche Feierabendverkehr.
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15: Geblitzt wird in Hadern am Stiftsbogen und in Oberschleißheim steht einer auf der August-Schmaus-Straße.
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12: Hoch Alexander tobt sich in der ersten Ferienwoche so richtig aus. Gibt Sonne pur bei bis zu 33 Grad. Und der Wettertrend für München und Umgebung. Morgen wird es nochmal ein bisschen schwüler mit Schauer- und Gewitterrisiko. Donnerstag und Freitag dann wieder ruhiges Sommerwetter, sonnig und heiß.
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14: Servus, liebe Autofahrer. Wir haben einen neuen Unfall auf dem Mittleren Ring zwischen Kanditunnel und Budermühlbrücke. Da aktuell 10 Minuten mehr. Und eine Viertelstunde mehr haben wir in Starnberg wegen der Sperrung durch die Baustelle an der Hanfelder Straße. Wenn es geht, umfahrt das Ganze vor Ort.
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14: Sendling, Implerstraße und im Landkreis Erding in Schweig steht einer.
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17: Heute Sonne satt und es wird heiß. Teilweise sind bis zu 33 Grad drin. Und der Wettertrend für München und Umgebung. Es geht genauso sonnig und heiß weiter die nächsten Tage. Auch die Seen heizen sich so langsam auf. Nur morgen gibt's ein kleines Gewitterrisiko.
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17: Mit Julia Kafka. Grüß Gott. In München lebt mittlerweile in etwa jeder zweite Haushalt allein. Damit gehört die Stadt zusammen mit Augsburg und Nürnberg zu den Spitzenreitern in Bayern. Insgesamt gibt es im Freistaat rund 2,7 Millionen Single-Haushalte. Gleichzeitig bleibt Wohnraum knapp. Laut aktuellen Schätzungen fehlen in Bayern rund 200.000 Wohnungen. Mehr Personal in Schulen und Kitas sowie bundesweit einheitliche Lernstandards. Das wünschen sich einer Umfrage zufolge 9 von 10 Erwachsenen, um eine bessere Bildung zu ermöglichen. Gong 96.3-Reporter Thomas Bremser, das geht jetzt aus dem Kinderreport des Deutschen Kinderhilfswerks hervor.
18: Das deutsche Bildungssystem bekommt regelmäßig schlechte Noten, weil nicht alle die gleichen Bildungschancen haben. Die hängen immer noch stark ab von der Bildung und dem Einkommen der Eltern. Das sei ein Armutszeugnis, sagt das Kinderhilfswerk. Es gebe zudem 400.000 fehlende Kitaplätze, viele Schulen seien schlecht ausgestattet und es fehlt Personal.
17: Kinderlose in Deutschland könnten bald noch stärker zur Kasse gebeten werden. Der Grund: in der Pflegeversicherung droht ein Milliardenverlust. Gesundheitsministerin Waken denkt darüber nach, den Beitragszuschlag anzuheben. Demnach sollen Versicherte ohne Kinder ab 23 Jahren einen Beitragssatz von 4,3% zahlen. Die Menschen in Bayern haben 2024 wieder mehr Müll produziert, knapp 5% mehr als im Vorjahr. Das sind 18 Kilo mehr pro Kopf und insgesamt 478 Kilo Abfall im Jahr. Den stärksten Zuwachs gab es bei Gartenabfällen und Biotonnen. Hier waren es 9% mehr. 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
19: Servus, liebe Autofahrer. In München ganz normaler Feierabendverkehr. In Starnberg dauert es aber eine Viertelstunde länger wegen der Baustelle an der Hanfelder Straße. Da ist er gesperrt. Wenn es geht, umfahrt das Ganze vor Ort.
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19: Neuperlach, die Ständlerstraße und im Landkreis Ebersberg in Schwaberwegen am Ortseingang vom Ebersberger Forst kommend.
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14: Hoch Alexander tobt sich in der ersten Ferienwoche so richtig aus. Gibt Sonne pur bei bis zu 33 Grad. Und der Wettertrend für München und Umgebung. Morgen wird es noch mal ein bisschen schwüler mit Schauer- und Gewitterrisiko. Donnerstag und Freitag dann wieder ruhiges Sommerwetter, sonnig und heiß.
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16: Servus, liebe Autofahrer. Wir haben soweit ganz normalen Feierabendverkehr. Längster Stau ist 10 Minuten auf der Landshuter Allee stadtauswärts, also Richtung Olympiapark. Und in Starnberg, da stockt ein bisschen wegen der Baustelle an der Hanfelder Straße auch 10 Minuten mehr.
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16: Geblitzt wird in Hofolding auf der Hauptstraße und in Giesing auf der Schönstraße.
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7: Heute Sonne satt und es wird heiß. Teilweise sind bis zu 33 Grad drin. Und der Wettertrend für München und Umgebung. Es geht genauso sonnig und heiß weiter die nächsten Tage. Auch die Seen heizen sich so langsam auf. Nur morgen gibt's ein kleines Gewitterrisiko.
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8: Mit Helen Martin, guten Abend. Niedersachsen will erreichen, dass Femizide strafrechtlich auch als Mord geahndet werden. Das Land will einen entsprechenden Antrag in den Bundesrat einbringen. Niedersachsens Justizministerin Wahlmann kritisiert, dass Gerichte das gezielte Töten von Frauen bisher oft nicht als Mord werten würden. Laut dem BKA ist fast jeden Tag eine Frau in Deutschland von einem versuchten oder vollendeten Femizid betroffen. CSU-Chef Söder und sein Vize Weber werden wohl nicht mehr beste Freunde. In einem Brief hat Weber die CSU jetzt zu mehr Ernsthaftigkeit aufgefordert. Gemeinschaftsgefühl würde man weder mit Schlagzeilen noch mit Klickzahlen erreichen, so Weber. Viele der Zeilen in dem Brief wurden in der CSU als Frontalangriff auf Söder verstanden. CSU-Fraktionschef Holleczek hat Weber dafür kritisiert, Fragen aufzuwerfen, ohne Antworten zu geben. Bei einem Zusammenprall zwischen einem Schulbus und einem Zug sind in Belgien 4 Menschen ums Leben gekommen. Der Unfall hat sich zwischen Brüssel und Antwerpen ereignet. Dieter Ebeling berichtet.
9: Was da genau und vor allem warum passiert ist, war zunächst noch unklar. An einem Bahnübergang in Flandern kollidierte ein Nahverkehrszug mit einem Schulbus. Die Schranken waren geschlossen, rote Warnlampen funktionierten, sagt der Bahnbetreiber. 2 Kinder im Alter von 12 und 15 Jahren starben. Auch der Busfahrer und der Begleiter der Schulkinder, allesamt Sonderschüler, überlebten nicht. 5 andere Schüler wurden schwer verletzt.
8: Fußballer Harry Kane kann sich nach der Meisterschaft und dem DFB-Pokal über noch eine Auszeichnung freuen. Der Mittelstürmer des FC Bayern bekommt laut dem Kicker zum zweiten Mal den goldenen Schuh. Heißt, er ist wieder Europas bester Torschütze. 36 Tore hat Kane in der abgelaufenen Bundesliga-Saison geschossen. Auf Platz 2 ist Erling Haaland von Manchester City mit 27 Treffern.
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11: Servus, liebe Autofahrer. Wir haben aktuell eine Sperrung am Mittleren Ring. Die Chiemgaustraße ist zwischen Scharfreiterplatz und Kargerstraße gesperrt nach einem Unfall. Wenn es geht, umfahrt das Ganze erstmal. Dann die A94 Richtung Passau in der Ausfahrt Markt Schwaben. Vorsicht, da steht ein Pannenauto. Sonst normaler Feierabendverkehr.
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11: In Obersendling steht einer auf der Siemensallee und in Grünwald auf der Geisel-Gasteig-Straße.
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5: Hoch Alexander tobt sich in der ersten Ferienwoche so richtig aus. Gibt Sonne pur bei bis zu 33 Grad. Und der Wettertrend für München und Umgebung. Morgen wird's noch mal ein bisschen schwüler mit Schauer- und Gewitterrisiko. Donnerstag und Freitag dann wieder ruhiges Sommerwetter, sonnig und heiß.
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6: Mit Felix Kröckel. Guten Abend. Ein Münchner hat das berühmte Käserennen in England gewonnen. Tom Kopke holte sich den Sieg jetzt zum dritten Mal in Folge. Beim sogenannten Cheese Rolling rennen Teilnehmer einen extrem steilen Hügel hinunter und jagen einem rollenden Käseleib hinterher. Der 24-Jährige hat direkt nach seinem Sieg angekündigt, nächstes Jahr will er wieder mitmachen. Die Goldene Palme in Cannes ging in diesem Jahr nach Rumänien. Christian Mungiu gewann mit seinem Drama Fjord zum zweiten Mal. Die Auszeichnung ist der wichtigste Preis des Filmfestivals und zählt zu den renommiertesten Filmpreisen weltweit. Auch aus deutscher Sicht gab es Grund zum Feiern. Regisseurin Valeska Griesebach bekam den Preis der Jury für ihren Film Das geträumte Abenteuer. Großer Jubel für BTS bei den American Music Awards in Las Vegas. Die südkoreanische Boyband gewann den Preis als Künstler des Jahres. Auch der beste Sommersong ging an BTS mit ihrem Hit Swim. Bei der Gala wurde außerdem Rocklegende Billy Idol für sein Lebenswerk ausgezeichnet. Die American Music Awards zählen zu den wichtigsten Musikpreisen in den USA.
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8: Servus, liebe Autofahrer. Weiterhin die Sperrung am Mittleren Ring. Die Chiemgauer Straße ist zwischen Scharfreiterplatz und Kargerstraße gesperrt nach dem Unfall. Wenn es geht, umfahrt das erstmal. Ansonsten normaler Feierabendverkehr.
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8: Geblitzt wird in Solln auf der Hertherichstraße und im Landkreis Dachau in Kolbach.
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3: Heute Sonne satt und es wird heiß. Teilweise sind bis zu 33 Grad drin. Und der Wettertrend für München und Umgebung: es geht genauso sonnig und heiß weiter die nächsten Tage. Auch die Seen heizen sich so langsam auf. Nur morgen gibt's ein kleines Gewitterrisiko.
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4: Mit Helen Martin, guten Abend. Der gesetzlichen Pflegeversicherung droht ein Milliardendefizit. Die Bundesregierung arbeitet an einer Reform. Nun ist eine weitere Erhöhung des Beitragssatzes für Kinderlose um 0,1 Prozentpunkte im Gespräch. Ursula Winkler berichtet.
5: Kinderlose Versicherte ab 23 Jahren müssten dann einen Pflegebeitragssatz von 4,3% zahlen. Für versicherte Mütter und Väter würden die Sätze gleich bleiben, also bei 3,6% bei einem Kind und entsprechend kleineren Beiträgen bei mehr Kindern. Gesundheitsministerin Wagen wollte die Pläne nicht bestätigen, sondern kündigte ein Gesamtkonzept an. Das wünscht sich auch der Koalitionspartner SPD.
4: In Sachen Chancengleichheit in der Bildung schneidet Deutschland häufig schlecht ab. Damit sich das ändert, wünschen sich 9 von 10 Erwachsenen mehr Personal in Schulen und Kitas und bundesweit einheitliche Lernstandards. Das zeigt der aktuelle Kinderreport des Deutschen Kinderhilfswerks. Auch Kinder und Jugendliche wurden befragt. Sie wünschen sich vor allem kostenlose Kitas und Schulen. An einem Gymnasium in Bayreuth sind in einem Chemieschaukasten gefährliche Substanzen entdeckt und gesprengt worden. Ein Sicherheitsbeauftragter hatte beim Vorbereiten eines Umzugs der Chemiesammlung die Substanzen gefunden. Dabei hat es sich um alkoholische Lösungsmittel gehandelt. Spezialkräfte sind angerückt, um die Gefäße kontrolliert zu sprengen. Weil ja gerade Pfingstferien sind, waren keine Schüler und Lehrer im Schulgebäude. Schafft es die Spielvereinigung Greuther Fürth in der zweiten Fußball-Bundesliga zu bleiben? Das entscheidet sich heute Abend, dann steht das Relegationsrückspiel gegen Rot-Weiß Essen an. Der Drittligist hat durch das 1:0 im Hinspiel eine bessere Ausgangslage als das Kleeblatt. Anpfiff in Fürth ist um 20.30 Uhr. Und zum Tennis, da ist Laura Siegemund in der ersten Runde der French Open ausgeschieden.
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6: Servus auf die Straßen. Wir haben weiterhin die Sperrung an der Chiemgaustraße wegen einem Unfall zwischen der Schwansee- und der Barlandstraße. Vor Ort werdet ihr umgeleitet, plant dafür 5 Minuten Puffer an.
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6: Perlach, die Putzbrunner Straße und im Landkreis Freising in Hallberg-Moos steht einer auf der Birkenecker.
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1: Mit Helen Martin. Guten Abend. Halb so viele Grundschüler mit mangelnden Mathekenntnissen, mehr Jugendliche mit Spitzenleistungen und nur noch halb so viele Schulabbrecher wie heute. Bundesbildungsministerin Prien will das deutsche Bildungssystem mit messbaren Zielen verbessern. Anlass ist der neue Kinderreport des Deutschen Kinderhilfswerks. Laut der Umfrage wünschen sich Erwachsene und Schüler Reformen und mehr Geld für Bildung. Niedersachsen will erreichen, dass Femizide strafrechtlich auch als Mord geahndet werden. Das Land will einen entsprechenden Antrag in den Bundesrat einbringen. Niedersachsens Justizministerin Wahlmann kritisiert, dass Gerichte das gezielte Töten von Frauen bisher oft nicht als Mord werten würden. Laut dem BKA ist fast jeden Tag eine Frau in Deutschland von einem versuchten oder vollendeten Femizid betroffen. CSU-Chef Söder und sein Vize Weber werden wohl nicht mehr beste Freunde. In einem Brief hat Weber die CSU jetzt zu mehr Ernsthaftigkeit aufgefordert. Gemeinschaftsgefühl würde man weder mit Schlagzeilen noch mit Klickzahlen erreichen, so Weber. Viele der Zeilen in dem Brief wurden in der CSU als Frontalangriff auf Söder verstanden. CSU-Fraktionschef Holleczek hat Weber dafür kritisiert, Fragen aufzuwerfen, ohne Antworten zu geben. Nicht nur bei uns ist es ungewöhnlich heiß für Mai, sondern zum Beispiel auch in Großbritannien. In einem Vorort von London ist die Temperatur letzte Nacht nicht unter 21,3 Grad Celsius gefallen. Rekord. Philipp Detlefs in London. Wie gehen die Briten denn mit der Hitze um?
2: Na, in den letzten Tagen kam das vielen Menschen hier in Großbritannien ganz gelegen, denn es gab ja ein langes Spring Bank Holiday Wochenende und das haben tausende Menschen genutzt, um Ausflüge zu machen, zum Beispiel an die Küste. Am Ärmelkanal, in Bournemouth oder in Brighton waren die Strände deshalb voll. Und hier in London waren die Parks nicht so gut besucht wie sonst bei Sonnenwetter, denn vielen Menschen war es einfach viel zu heiß.
1: Tennisspieler Jan-Lennard Struff hat bei den French Open für eine Überraschung gesorgt. Der 36-Jährige hat den Weltranglisten-10. Alexander Bublik in 4 Sätzen besiegt und steht in der 2. Runde. Laura Siegemund ist dagegen in der 1. Runde ausgeschieden. Sie hat gegen die frühere Weltranglisten-1. Naomi Osaka verloren.
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1: Mit Hendrik Daum. Ob Zigaretten, Tabakbeutel oder E-Zigaretten, Nikotinprodukte sind bei Jugendlichen wieder beliebter. Das hat eine Befragung des Bundesinstituts für öffentliche Gesundheit ergeben. Demnach hat fast jeder Zehnte der 12- bis 17-Jährigen letztes Jahr Nikotinprodukte konsumiert. Der Drogenbeauftragte der Bundesregierung Streeck fordert deshalb strengere Regeln, zum Beispiel für Inhaltsstoffe, Werbung oder Aromen. In Sachen Chancengerechtigkeit in der Bildung schneidet Deutschland ja häufig schlecht ab. Damit sich das ändert, wünschen sich 9 von 10 Erwachsenen mehr Personal in Schulen und Kitas und bundesweit einheitliche Lernstandards. Das zeigt der aktuelle Kinderreport des Deutschen Kinderhilfswerks. Auch Kinder und Jugendliche wurden befragt. Sie wünschen sich vor allem kostenlose Kitas und Schulen. Bei einem Zusammenprall zwischen einem Schulbus und einem Zug sind in Belgien 4 Menschen ums Leben gekommen. Mehr von Dieter Ebeling.
2: Was da genau und vor allem warum passiert ist, war zunächst noch unklar. An einem Bahnübergang in Flandern kollidierte ein Nahverkehrszug mit einem Schulbus. Die Schranken waren geschlossen, rote Warnlampen funktionierten, sagt der Bahnbetreiber. 2 Kinder im Alter von 12 und 15 Jahren starben. Auch der Busfahrer und der Begleiter der Schulkinder, allesamt Sonderschüler, überlebten nicht. 5 andere Schüler wurden schwer verletzt.
1: Schwellungen an den Beinen, Blutergüsse an den Händen. Der Gesundheitszustand von US-Präsident Trump sorgt ja immer wieder für Spekulationen. Jetzt hat er sich wieder einer Routineuntersuchung unterzogen. Alles verlief perfekt, hat der 79-Jährige danach mitgeteilt. Details hat er aber nicht genannt. Kritiker bemängeln, dass die Informationen zu Trumps Gesundheitschecks immer sehr rosig seien, es aber kaum unabhängig nachprüfbare Fakten gebe. Wer schon mal geheiratet hat, der weiß, dass die Organisation viel Stress bedeuten kann. Anders soll das bei der bundesweiten Aktion Hashtag einfach heiraten sein, bei der auch die evangelische Kirche in Bayern mitmacht. Die Aktion findet am 26. Juni statt. Das Prinzip ist simpel, einfach zu einer der teilnehmenden Kirchen gehen und natürlich Ja sagen. Die einzigen Voraussetzungen sind, dass man schon standesamtlich verheiratet ist und dass mindestens einer von beiden evangelisch ist. 089
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1: Mit Hendrik Daum. Schwellungen an den Beinen und Blutergüsse an den Händen. Der Gesundheitszustand von US-Präsident Trump sorgt ja immer wieder für Spekulationen. Jetzt hat er sich erneut einer Routineuntersuchung unterzogen und alles verlief so wörtlich perfekt, hat der 79-Jährige danach mitgeteilt. Details hat er aber nicht genannt. Kritiker bemängeln, dass die Informationen zu Trumps Gesundheitschecks immer sehr rosig seien, es aber kaum unabhängig überprüfbare Fakten gebe. In Sachen Chancengerechtigkeit in der Bildung schneidet Deutschland ja häufig schlecht ab. Damit sich das ändert, wünschen sich 9 von 10 Erwachsenen mehr Personal in Schulen und Kitas und auch bundesweit einheitliche Lernstandards. Das zeigt der aktuelle Kinderreport des Deutschen Kinderhilfswerks. Auch Kinder und Jugendliche wurden befragt. Sie wünschen sich vor allem kostenlose Kitas und Schulen. Ob Zigaretten, Tabakbeutel oder E-Zigaretten, Nikotinprodukte sind bei Jugendlichen wieder beliebter. Das hat eine Befragung des Bundesinstituts für öffentliche Gesundheit ergeben. Demnach hat fast jeder 10. der 12- bis 17-Jährigen letztes Jahr Nikotinprodukte konsumiert. Der Drogenbeauftragte der Bundesregierung Streeck fordert deshalb strengere Regeln, zum Beispiel für Inhaltsstoffe, Werbung oder Aromen. An einem Gymnasium in Bayreuth sind in einem Chemieschaukasten gefährliche Substanzen entdeckt und danach gesprengt worden. Ein Sicherheitsbeauftragter hatte beim Vorbereiten eines Umzugs der Chemiesammlung die Substanzen gefunden. Dabei hat es sich um alkoholische Lösungsmittel gehandelt. Spezialkräfte sind angerückt, um die Gefäße kontrolliert zu sprengen. Weil ja gerade Pfingstferien sind, waren keine Schüler oder Lehrer im Gebäude. Das Kleeblatt im Glückstaumel. Die Spielvereinigung Greuther Fürth hat in der Relegation den Klassenerhalt in der 2. Fußball-Bundesliga geschafft. Die Franken setzten sich am späten Abend im Rückspiel im eigenen Stadion mit 2:0 gegen den Drittligisten Rot-Weiß Essen durch und machten damit die 0:1 Niederlage aus dem Hinspiel wett. 089
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1: Mit Hendrik Daum. Nach einer Strafanzeige von Colleen Fernandes hat die Staatsanwaltschaft Potsdam gegen den Ex-Mann der Schauspielerin Christian Ulmen jetzt ein Ermittlungsverfahren eingeleitet. Es bestehe ein Anfangsverdacht der häuslichen Gewalt, sagte eine Sprecherin der Behörde. Konkret gehe es um mehrere Vorfälle, die sich in den Jahren 2022 und 2023 in Spanien ereignet haben sollen. Auch die Vorwürfe digitaler Gewalt würden weiterhin geprüft. Ulmen selbst bestreitet sämtliche Anschuldigungen. Der gesetzlichen Pflegeversicherung droht ein Milliardendefizit. Die Bundesregierung arbeitet deshalb an einer Reform. Jetzt ist eine weitere Erhöhung des Beitragssatzes für Kinderlose um 0,1% im Gespräch. Ursula Winkler mit den Einzelheiten.
2: Kinderlose Versicherte ab 23 Jahren müssten dann einen Pflegebeitragssatz von 4,3% zahlen. Für versicherte Mütter und Väter würden die Sätze gleich bleiben, also bei 3,6% bei einem Kind und entsprechend kleineren Beiträgen bei mehr Kindern. Gesundheitsministerin Wagen wollte die Pläne nicht bestätigen, sondern kündigte ein Gesamtkonzept an. Das wünscht sich auch der Koalitionspartner SPD.
1: Wer schon mal geheiratet hat, der weiß, dass die Organisation viel Stress bedeuten kann. Anders soll das bei der bundesweiten Aktion Hashtag einfach heiraten sein, bei der auch die evangelische Kirche in Bayern mitmacht. Die Aktion findet am 26. Juni statt. Das Prinzip ist simpel, einfach zu einer der teilnehmenden Kirchen gehen und natürlich Ja sagen. Die einzigen Voraussetzungen sind, dass man schon standesamtlich verheiratet ist und dass mindestens einer von beiden evangelisch ist. In Sachen Chancengerechtigkeit in der Bildung schneidet Deutschland ja häufig schlecht ab. Damit sich das ändert, wünschen sich 9 von 10 Erwachsenen mehr Personal in Schulen und Kitas und auch bundesweit einheitliche Lernstandards. Das zeigt der aktuelle Kinderreport des Deutschen Kinderhilfswerks. Auch Kinder und Jugendliche wurden befragt. Sie wünschen sich vor allem kostenlose Kitas und Schulen. Das Kleeblatt im Glückstaumel. Die Spielvereinigung Greuther Fürth hat in der Relegation den Klassenerhalt in der 2. Fußball-Bundesliga geschafft. Die Franken setzten sich am späten Abend im Rückspiel im eigenen Stadion mit 2:0 gegen den Drittligisten Rot-Weiß Essen durch und machten damit die 0:1 Niederlage aus dem Hinspiel wett. 089
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1: Mit Hendrik Daum. Der gesetzlichen Pflegeversicherung droht ein Milliardendefizit. Die Bundesregierung arbeitet deshalb an einer Reform. Jetzt ist eine weitere Erhöhung des Beitragssatzes für Kinderlose um 0,1 Prozentpunkte im Gespräch. Ursula Winkler mit den Einzelheiten.
2: Kinderlose Versicherte ab 23 Jahren müssten dann einen Pflegebeitragssatz von 4,3% zahlen. Für versicherte Mütter und Väter würden die Sätze gleich bleiben, also bei 3,6% bei einem Kind und entsprechend kleineren Beiträgen bei mehr Kindern. Gesundheitsministerin Wagen wollte die Pläne nicht bestätigen, sondern kündigte ein Gesamtkonzept an. Das wünscht sich auch der Koalitionspartner SPD.
1: Ob Zigaretten, Tabakbeutel oder E-Zigaretten, Nikotinprodukte sind bei Jugendlichen wieder beliebter. Das hat eine Befragung des Bundesinstituts für öffentliche Gesundheit ergeben. Demnach hat fast jeder Zehnte der 12- bis 17-Jährigen letztes Jahr Nikotinprodukte konsumiert. Der Drogenbeauftragte der Bundesregierung Streeck fordert deshalb strengere Regeln, zum Beispiel für Inhaltsstoffe, Werbung oder Aromen. Nach einer Strafanzeige von Colleen Fernandes hat die Staatsanwaltschaft Potsdam gegen den Ex-Mann der Schauspielerin Christian Ulmen jetzt ein Ermittlungsverfahren eingeleitet. Es bestehe ein Anfangsverdacht der häuslichen Gewalt, sagte eine Sprecherin der Behörde. Konkret gehe es um mehrere Vorfälle, die sich in den Jahren 2022 und 2023 in Spanien ereignet haben sollen. Auch die Vorwürfe digitaler Gewalt würden weiterhin geprüft. Ulmen selbst bestreitet sämtliche Anschuldigungen. An einem Gymnasium in Bayreuth sind in einem Chemieschaukasten gefährliche Substanzen entdeckt und danach gesprengt worden. Ein Sicherheitsbeauftragter hatte beim Vorbereiten eines Umzugs der Chemiesammlung die Substanzen gefunden. Dabei hat es sich um alkoholische Lösungsmittel gehandelt. Spezialkräfte sind angerückt, um die Gefäße kontrolliert zu sprengen. Weil ja gerade Pfingstferien sind, waren keine Schüler oder Lehrer im Gebäude. Das Kleeblatt im Glückstaumel. Die Spielvereinigung Greuther Fürth hat in der Relegation den Klassenerhalt in der zweiten Fußball-Bundesliga geschafft. Die Franken setzten sich am späten Abend im Rückspiel im eigenen Stadion mit 2:0 gegen den Drittligisten Rot-Weiß Essen durch und machten damit die 0:1 Niederlage aus dem Hinspiel wett. 089
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1: Mit Hendrik Daum. Menschenhandel soll in Deutschland künftig konsequenter verfolgt und härter bestraft werden können. Das sieht ein Gesetzentwurf aus dem Bundesjustizministerium vor, der heute im Bundeskabinett besprochen wird. Lea Matschulat berichtet.
2: Wer moderne Sklaverei ausnutze, dürfe nicht straffrei davonkommen, sagt Bundesjustizministerin Hubich. Sie meint etwa all diejenigen, die sich die Nägel machen lassen, obwohl vieles darauf hindeutet, dass im Nagelstudio nicht alles korrekt läuft. Oder auch Bauherren, die ein Auge zudrücken, wenn eine Firma besonders günstige Konditionen verspricht, doch nicht ganz klar ist, ob die Arbeiter auch alle angemeldet sind.
1: Ob Zigaretten, Tabakbeutel oder E-Zigaretten, Nikotinprodukte sind bei Jugendlichen wieder beliebter. Das hat eine Befragung des Bundesinstituts für öffentliche Gesundheit ergeben. Demnach hat fast jeder Zehnte der 12- bis 17-Jährigen letztes Jahr Nikotinprodukte konsumiert. Der Drogenbeauftragte der Bundesregierung Streeck fordert deshalb strengere Regeln, zum Beispiel für Inhaltsstoffe, Werbung oder Aromen. Schwellungen an den Beinen und Blutergüsse an den Händen. Der Gesundheitszustand von US-Präsident Trump sorgt ja immer wieder für Spekulationen. Jetzt hat er sich erneut einer Routineuntersuchung unterzogen und alles verlief so wörtlich perfekt, hat der 79-Jährige danach mitgeteilt. Details hat er aber nicht genannt. Kritiker bemängeln, dass die Informationen zu Trumps Gesundheitschecks immer sehr rosig seien, es aber kaum unabhängig überprüfbare Fakten gebe. Wer schon mal geheiratet hat, der weiß, dass die Organisation viel Stress bedeuten kann. Anders soll das bei der bundesweiten Aktion Hashtag einfach heiraten sein, bei der auch die evangelische Kirche in Bayern mitmacht. Die Aktion findet am 26. Juni statt. Das Prinzip ist simpel, einfach zu einer der teilnehmenden Kirchen gehen und natürlich Ja sagen. Die einzigen Voraussetzungen sind, dass man schon standesamtlich verheiratet ist und dass mindestens einer von beiden evangelisch ist. Fußball-Zweitligist Greuther Fürth hat den Klassenerhalt geschafft. Das Kleeblatt setzte sich am Abend im Relegationsrückspiel gegen Rot-Weiß Essen mit 2:0 durch. Das Hinspiel gegen den Drittligisten hatte Fürth noch mit 0:1 verloren. Die Fürther spielen seit fast 30 Jahren mindestens in der zweiten Liga.
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